0: Es la hora 22 en punto. La temperatura 25 grados, 3 décimas.
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0: Es la hora 5 en punto. La temperatura 25 grados, 3 décimas.
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1: Hallo und herzlich willkommen zu Nachrichten im Fokus heute am Freitag, den 8. Mai.
0: Nationale Nachrichten.
1: Landwirtschaft in Boquerón gestärkt. In La Patria Boquerón haben das Landwirtschaftsministerium und die Gouverneurschaft ein Abkommen unterzeichnet, um die lokale Landwirtschaft zu fördern. Übergeben wurden ein Traktor mit Sämaschine, ein Pulverisierer und eine Planiermaschine. Die neuen Geräte sollen die Arbeit effizienter machen, Kosten senken und die Produktionskapazität der Familien erhöhen. Die Maßnahme ist Teil einer Strategie zur Unterstützung des Landwirtschaftssektors in der herausfordernden Chaco-Region. ANEAES warnt vor nicht akkreditierten Studiengängen. Die paraguayische Agentur ANEAES alarmiert über den Anstieg nicht akkreditierter Studiengänge, besonders in Pharmazeutik und Lehrerausbildungen. Medizin schneidet besser ab, doch 17% der Titel stammen weiterhin aus nicht akkreditierten Programmen. Akkreditierung erhöht die Chancen auf dem Arbeitsmarkt. Viele Arbeitgeber bevorzugen entsprechende Abschlüsse. Die ANEAES will weiter über Qualitätsmängel informieren und die sogenannten Garage-Universitäten bekämpfen. Peña besucht Taiwan zur Stärkung der Beziehungen. Paraguays Präsident Santiago Peña hat eine offizielle Reise nach Taiwan begonnen. Ziel des Besuchs ist es, die strategische Partnerschaft zwischen beiden Ländern weiter auszubauen. Geplant sind politische Gespräche, Treffen mit paraguayischen Studierenden sowie wirtschaftliche Kontakte mit Unternehmern beider Staaten. Außerdem erhält Peña einen Ehrendoktortitel der Taiwan Tech Universität. Nach Taiwan reist der Präsident weiter auf die Philippinen, um die Beziehungen Paraguays zu Asien und neue Exportmärkte zu stärken.
0: Internationale Nachrichten.
1: Laura Fernandez wird Präsidentin von Costa Rica. Heute übernimmt Laura Fernandez das Amt der Präsidentin von Costa Rica für 2026 bis 2030. Sie ist die zweite Frau in diesem Amt und gewann die Wahlen im Februar mit 48,3% der Stimmen. Die Amtseinführung findet im Nationalstadion statt, öffentlich zugänglich, mit Delegationen aus 71 Ländern. Fernandez, 39 Jahre alt und ehemalige Ministerin, will Projekte des scheidenden Präsidenten Chávez fortführen und gegen organisiertes Verbrechen vorgehen. Freundliches Treffen zwischen Papst Leon XIV. Und Marco Rubio. Papst Leon XIV. Empfing den US-Diplomaten Marco Rubio zu einer rund 45-minütigen Audienz im Vatikan. Laut US-Außenministerium verlief das Gespräch freundlich und konstruktiv und betonte die guten Beziehungen zwischen den USA und der Heiligen Stätte. Diskutiert wurden humanitäre Projekte in Amerika und Initiativen für Frieden im Nahen Osten. Rubio traf anschließend auch den vatikanischen Staatssekretär Kardinal Pietro Parolin. Pakistan bietet sich als Ort für Iran-USA-Friedensabkommen an. Pakistan zeigt sich zuversichtlich für ein baldiges Abkommen zwischen Iran und den USA und bietet sein Territorium für die Unterzeichnung an. Ein Sprecher des Außenministeriums erklärte, dass ein Abschluss in Pakistan eine Ehre wäre. Die Initiative folgt auf die Aussetzung des US-Militärprojekts Projekt Freiheit im Golf von Hormuz, während Washington auf eine Antwort Irans zu Schlüsselpunkten für das Ende des Konflikts wartet. Ein hohes Maß an Verhandlungskontakten lässt hoffen, dass ein Abkommen möglich ist.
0: Sportnachrichten.
1: PSG erreicht Champions League-Finale nach Sieg über Bayern. Der PSG ist Finalist der Champions League 2025/26 und trifft am 30. Mai in Budapest auf Arsenal. Nach einem 5:4 Heimsieg und einem 1:1 in München setzte sich Paris mit einem Gesamtergebnis von 6:5 gegen Bayern München durch. Ousmane Dembélé brachte PSG früh in Führung, während Harry Kane in der Nachspielzeit nur noch den Ausgleich erzielte. PSG strebt damit den zweiten Champions League-Titel hintereinander an. Arsenal hofft auf den ersten Sieg in der Königsklasse. IOC hebt Sanktionen gegen Belarus auf. Das Internationale Olympic-Komitee hat die Sanktionen gegen belarussische Sportler aufgehoben. Athleten aus Belarus dürfen künftig wieder unter eigener Flagge und mit eigener Hymne an internationalen Wettbewerben teilnehmen. Die Einschränkungen gegen Russland bleiben hingegen bestehen. Als Grund nennt das IOC unter anderem laufende Untersuchungen zum russischen Anti-Doping-System. Zum Abschluss hören Sie den Wetterbericht für heute Freitag. Am Morgen ist es überwiegend stark bewölkt bis bedeckt. Die Temperaturen liegen zwischen 16 und 18 Grad, begleitet von mäßigem Südwind. Am Vormittag bleibt es trüb und kühl. Die Temperaturen bewegen sich um 17 bis 18 Grad bei weiterhin leicht bis mäßig auffrischendem Wind aus Süden. Am Nachmittag ändert sich wenig am Wetterbild. Viele Wolken dominieren weiterhin. Die Temperaturen steigen nur leicht auf etwa 19 Grad. Am Abend bleibt es dicht bewölkt und frisch. Die Temperaturen gehen auf 17 Grad zurück bei schwachem bis mäßigem Wind aus südöstlichen Richtungen. Hier schließt der Nachrichtenblock für heute. Ich bedanke mich herzlich fürs Zuhören und verabschiede mich hier von Ihnen. Bis zum nächsten Mal. Auf Wiederhören und bis dann.

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0: Es la hora 9:30 minutos.
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0: Hallo und herzlich willkommen zu einer neuen Sendung von Gesundheit, Bildung und Gesellschaft. Im Leben gibt es Situationen, die uns stark herausfordern. Momente, die uns überfordern, erschüttern oder sogar aus der Bahn werfen. Manche dieser Erfahrungen hinterlassen Spuren, die weit über den Moment hinausgehen. In diesem Zusammenhang fällt oft der Begriff Trauma. Doch was bedeutet das eigentlich genau? Und was passiert in uns, wenn wir eine sehr belastende Erfahrung machen? Warum reagiert jeder Mensch unterschiedlich auf solche Erlebnisse? Und wie können wir verstehen, was im Körper, im Gehirn und in unseren Gefühlen vor sich geht? Mit diesen Fragen beschäftigen wir uns heute. Dazu ist Julia Dück hier ins Studio gekommen. Sie ist Psychologin und arbeitet in der Sozialarbeit Neuland. Herzlich willkommen hier, schön, dass du da bist.
1: Dankeschön. Schön, dass ich wieder hier sein kann.
0: Was passiert, wenn wir eine starke

0: belastende Erfahrung machen.
1: Ja, wie du es in der Einleitung schon gesagt hast, ist ja ein Begriff für eine sehr stark belastende Erfahrung der Begriff Trauma. Und in den letzten Jahren haben wir aber so das Phänomen beobachten können, dass besonders vielleicht auch in den sozialen Medien dieser Begriff auch sehr umgangssprachlich genutzt wird. Ja, etwas, was mich ein bisschen herausgefordert hat oder geprägt hat, wird dann schon gleich als Trauma bezeichnet. Und ich will mit dieser Sendung auch dazu einladen oder aufmerksam darauf machen, dass wir vorsichtig mit diesem Begriff umgehen. Natürlich wollen wir Dinge, die passiert sind, beim Namen nennen, aber auch jetzt nicht diesen Begriff zu schnell einsetzen. Ja, also es ist leicht gesagt, das hat mich traumatisiert und dass man da einfach vorsichtig ist. An und für sich kommt der Begriff Trauma aus dem Griechischen und bedeutet Wunde. Und in der Psychologie benutzt man diesen Begriff, wenn man von einer seelischen Verletzung spricht, die dadurch entstanden ist, dass eine Person ein oder mehrere Ereignisse erlebt hat, die für sie ein katastrophales Ausmaß hatten. Das sind Erlebnisse, wo man sehr starke Angst gehabt hat, Hilflosigkeit erlebt hat und auch eine Verzweiflung, also dieses Gefühl von, ich kann hier jetzt nichts dagegen tun, gegen diese schrecklichen Dinge, die mich überfordern und passieren. Und die Forschung hat in den letzten Jahren sehr spannende Ergebnisse dazu auch geliefert. Und zwar hängt es nicht davon ab, was eine Person erlebt hat unbedingt, ob es ein Trauma wird oder traumatisierend ist oder nicht, sondern es hängt sehr viel mit dem individuellen Erleben einer Person zusammen. Und deswegen haben wir auch dieses Phänomen, dass etwas, was mich traumatisieren würde, was ich erlebe, dich vielleicht nicht traumatisieren würde, weil du ganz andere Voraussetzungen hast. Also Trauma entsteht, wenn ein katastrophales Erlebnis mir passiert, aber ob ich dann Symptome entwickle oder nicht, das hängt davon ab, wie viele Möglichkeiten und Kräfte zur Bewältigung ich in dem Moment habe.
0: Ja, es wäre also wahrscheinlich nicht unbedingt so dieses Erlebnis, ich bin einmal vor einer Person gestolpert und jetzt habe ich ein Trauma davor, dass mir das neu passiert, wie man vielleicht manchmal hört oder selber manchmal auch sagt. Also das ist, dass wir diesen Begriff dann versuchen, richtig zu verwenden und nicht für jede, vielleicht für jedes peinliche Erlebnis oder jede Angst, die wir irgendwann erlebt haben, das als Trauma benennen.
1: Ganz genau, ja.
0: Welche Auswirkungen hat das Erleben einer sehr stark belastenden Situation auf unseren Alltag?
1: Ja, unser Körper und auch unser Gehirn, die reagieren auf diese Überlastung. Und meistens versucht der Körper, uns zu beschützen vor starken Gefühlen nach einem traumatischen Ereignis, weil das ist so verletzend oder so schwer, dass der Körper versucht, diese intensiven Gefühle in Zukunft zu vermeiden. Und das braucht sehr, sehr viel Kraft vom Körper, von unserem Gehirn, von unserem Nervensystem. Und deswegen ist es auch oft so, dass Menschen, die traumatische Ereignisse erlebt haben, weniger Kraft für ihren Alltag haben, weil eben sehr viel Kraft darin geht, dass der Körper sie vor dem Trauma beschützt, sage ich jetzt mal. Und dann gibt es verschiedenste Strategien, die der Körper dann hat. Das eine ist das Wiedererleben von dem traumatischen Ereignis, ja, das ist wie ein innerer Film, immer wieder sich abspielt. Dann auch Vermeidungsverhalten, ja, dass man Orte oder Situationen oder Menschen meidet, weil die wieder diese traumatischen Gefühle in einem auslösen. Oder auch diese emotionale Taubheit, ja, ich fühle lieber nichts, damit ich nicht das Negative fühlen muss. Dann auch sehr häufig diese ständige Unruhe, immer in Alarmbereitschaft, immer bereit sein, dass gleich wieder etwas passieren kann. Und auch sehr oft psychosomatische Erkrankungen, also körperliche Erkrankungen, die keine körperliche Ursache haben, aber spürbar sind. Ja, weil es gibt ja auch dieses Sprichwort, ich denke, das kommt aus der paraguayischen Kultur, dass was der Mund verschweigt, darüber spricht der Körper. Und das beobachtet man sehr häufig bei traumatischen Ereignissen, weil es auch schwer ist, darüber zu sprechen.
0: Das klingt definitiv interessant und auch wie ein sehr komplexes Thema, wo man eben sehr vorsichtig drangehen muss. Welche Faktoren können denn ein tatsächliches Trauma auslösen?
1: Ich möchte da vier Faktoren nennen, bestimmt kann man auch noch mehr nennen, aber der erste Faktor ist die Todeserfahrung oder die Todesangst. Und es ist jetzt auch wieder gar nicht so, dass es real gesehen Todesgefahr gab, aber zum Beispiel ein Kind oder ein Erwachsener in einer überfordernden Situation hat dieses Gefühl von dieser Todesangst gehabt. Und dann ist es gleichzusetzen, als wenn man real Todesgefahr erlebt hat. Und das verunsichert besonders in Kindern und Jugendlichen sehr dieses natürliche Ja zum Leben, ja, wenn man diese Grenzerfahrung gemacht hat. Und diese Todesängste können zum Beispiel bei Kindern auch dadurch ausgelöst werden, dass man grobe, abfällige Bemerkungen oft wiederholt. Ja, du bist ein Unfall gewesen, aus dir wird nie was. Ich will dich nicht mehr sehen, geh mir aus den Augen. Solche wiederholt sehr schweren Aussagen können Kinder auch sehr belasten. Ja? Dann wäre der zweite Faktor, und das ist ein sehr wichtiger Faktor, die Ohnmacht oder die Hilflosigkeit. Also ein sehr wichtiger Bestandteil davon, ob ein Ereignis traumatisch empfunden wird oder nicht, ist, ob die Person sich ausgeliefert gefühlt hat. Dieses Gefühl hatte, es ist ganz schrecklich, aber ich kann nichts tun. Ich weiß nicht, wie mir helfen kann, mir fällt nichts ein. Ich bin dieser Erfahrung ausgeliefert. Aber auch, wenn Überforderung über sehr lange Zeit andauert, entsteht dieses Gefühl von, es ändert sich eh nie was, ich bin ausgeliefert, ja, diese Hilflosigkeit. Dann der dritte Faktor wäre Vertrauensbruch oder Bindungszerstörung. Wenn Kinder können sehr, sehr viel ertragen, wenn sie Bezugspersonen haben, ja, wenn ihre Bindungspersonen für sie da sind und sie begleiten. Aber wenn die wegbrechen, dann bricht wie ihr Lebensfundament weg. Und deswegen wäre jetzt auch ein Beispiel, wenn jetzt ein Kind Mobbing erlebt in der Schule, aber es hat ein sicheres und stabiles Elternhaus, kann es das sehr wahrscheinlich wegstecken, sage ich jetzt mal, oder schaffen, unautomatisiert zu sein. Aber wenn es das jetzt auch erlebt, aber da ist kein sicherer Rahmen, wo es Zuflucht und finden kann und angehört wird, dann wäre das eine ganz andere Situation. Ja? Und was ja auch sehr oft der Fall ist, ist gerade nochmal zum Thema Vertrauensbruch, dass oft Kinder, die traumatische Dinge erleben, erleben, dass gerade die Personen, die ihnen am nächsten stehen, ihnen Dinge antun, die schrecklich und furchtbar sind, und erleben sie eben in dieser inneren Zerrissenheit. Auf der einen Seite liebt mich diese Person und zeigt mir Zuwendung und ich brauche sie, und auf der anderen Seite tut sie mir Dinge an, die sich falsch anfühlen, ja, oder die auch falsch sind natürlich. Und dann noch ein vierter Faktor wäre Demütigung oder Entwürdigung. Traumatisierung ist auch damit verbunden, dass das Opfer, sage ich jetzt mal, gezielt gedemütigt wird oder entwürdigt wird. Und das sind viele Erfahrungen, wo einfach nicht dieser Respekt gezeigt wird, den jeder Mensch braucht, ja, wo andauernd sehr viel Ironisches, Bewertendes gesagt wird, willkürliche Strafen, ja, ich weiß gar nicht, was ich gemacht habe und jetzt kriege ich eine Strafe. Oder vielleicht gerade auch Kinder von narzisstischen Eltern, ja, wo sehr viel Dinge nicht nachvollziehbar, nicht logisch sind, ja, sondern da kommen Konsequenzen für Dinge, die ich gar nicht einschätzen kann. Oder dem Kind gezeigt wird, du kannst gar nichts, ja, ohne mich bist du nichts. Auch Vernachlässigung, Ignorieren. Alles aber auch auf die Dauer bezogen. Ja, ich will jetzt nicht sagen, wenn man dem Kind einmal nicht zuhören kann, weil man jetzt gerade was macht, ist das nicht gleich traumatisiert. Das bezieht sich alles auf Dinge, die schwerwiegend sind und die über die Zeit andauern.
0: Diese Punkte, die du schilderst, sind, glaube ich, wie auch schon zu Beginn einmal erwähnt, Dinge, die tiefe Spuren hinterlassen können. Was braucht nun ein Mensch mit einer sehr belastenden Erfahrung?
1: Genau, da würde ich erst einmal drei Dinge nennen wollen. Wenn eine Person traumatische Erlebnisse gehabt hat, braucht sie erstens mal verlässliche und authentische Beziehungen, ja, die vorhersehbar sind, die vertrauensvoll sind. Dann braucht sie auch sichere Orte, Orte, wo sie nicht angegriffen wird, wo sie zur Ruhe kommen kann. Und sie braucht Stabilisierung. Und zum Thema Stabilisierung will ich ein paar Beispiele geben. Wenn besonders Kinder oder Jugendliche etwas Traumatisches erlebt haben, dann brauchen sie stabile Alltagsroutinen. Die können dann in so einem Moment nicht komplexe Therapiesitzungen machen, sondern die brauchen dann erstmal wieder Sicherheit zurück, weil diese Sicherheit ist ja im Trauma genommen worden. Da war ja auf einmal alles überfordernd. Und Stabilisierung bedeutet zum Beispiel, dass das Kind soziale Netze hat, dass es Freundschaften entwickeln oder pflegen kann. Und sowas kann auch was sein wie Fußballschule oder ein Hobby, wo es mit anderen Kindern zusammenkommt. Ein zweiter Punkt wäre eine Tagesstruktur haben, ja, zu einem gewissen Zeitpunkt aufstehen, ähnliche Dinge tun, zu einer gewissen Zeit Mittagessen und so weiter. Also Tagesstruktur gibt viel Stabilität. Dann auch Bewegung, ja, auch einfache Bewegung hilft dem Körper zu verarbeiten und auch einem Kind oder einem Jugendlichen oder auch einem Erwachsenen zu helfen, Aufgaben, die anstehen, zu benennen und zu sortieren, weil oft diese Fähigkeit dann nicht da ist, wenn ich ein Trauma erlebt habe. Und auch gezielt positive Impulse setzen. Damit ist es nicht gemeint, dass ich sage, ach, das Leben ist doch schön, du musst es nur sehen, sondern zu sagen, das Schwierige ist da, was du erlebt hast und gleichzeitig, was kann an diesem Tag heute Gutes sein oder was können wir heute Gutes sehen. Ja, dieses nicht das Wegreden, sondern das Nebeneinander stehen lassen. Das wären Sachen, die zum Beispiel helfen, eine Person zu stabilisieren.
0: Wie kann man nach einer belastenden Erfahrung weitermachen?
1: Ja, wenn ein Kind oder Jugendliche vor allen Dingen eine belastende Erfahrung gemacht haben, dann muss Schritt für Schritt wieder dieses Gefühl entwickelt werden, ich kann etwas entscheiden, weil das war ja im Trauma nicht so, da konnte ich nicht entscheiden oder was verändern und ich war ausgeliefert und dann gilt es, Menschen, die ein Trauma erlebt haben, dabei zu helfen, wieder in diese Selbstwirksamkeit zu kommen, wieder in diese Überzeugung zu kommen, ich kann was an meinem Leben ändern und ich kann was tun und ich bin nicht ausgeliefert. Da wäre dann ein wichtiger Punkt, das Selbstverstehen zu fördern. Das ist dann die sogenannte Psychoedukation, also dass man einem Kind in Ansätzen erklärt, was in seinem Körper passiert ist oder was sein Körper macht, eben als Folge

0: zu ihrem Körpergefühl zurückfindet, weil ja sehr oft ein Schutzmechanismus ist, dass ich meinen Körper auch nicht spüren kann. Und das würden dann Dinge sein wie Atemübungen oder Körperwahrnehmung an und für sich, dass ich wieder ein Gefühl für mich bekomme und ich nicht abgespalten bin von mir. Ein anderer Punkt wäre, die Selbstregulation zu fördern, dass ein Kind wieder lernt, was mache ich denn mit Gefühlen, weil es hat diese überwältigenden Gefühle erlebt. Und dann sind oft auch kleine oder nicht so intensive Gefühle überwältigend, dass man Strategien lernt, was kann ich tun, wenn ich traurig, froh, aufgeregt, ausgelassen bin. Und auch diese Selbstwirksamkeit fördern. Ganz bewusst Dinge entscheiden lassen, auch wenn es kleine Entscheidungen sind, die nicht überfordern. Wieder dieses Gefühl und diese Wahrnehmung zu entwickeln, ich kann Dinge verändern, ich kann Dinge entscheiden für mein Leben.
1: Wenn jetzt irgendjemand eine traumatische Erfahrung gemacht hat oder eine sehr belastende Erfahrung, was kann man tun, wenn man selbst betroffen ist oder auch wenn man jemanden anderen antrifft, der gerade ein traumatisches Ereignis erlebt hat oder ja, wo wir, sagen wir mal, Symptome oder Verhaltensweisen beobachten bei dieser Person oder bei uns selbst?
0: Wenn ich jetzt selbst betroffen bin, wäre natürlich ein wichtiger Schritt, sich Unterstützung zu holen. Ich denke, der erste Schritt ist immer, mit jemandem ins Gespräch zu kommen, den man gut kennt, dem man vertraut. Denn oft braucht man auch dann Hilfe oder Unterstützung dabei, sich professionelle Hilfe zu suchen. Und ich will jetzt noch ein bisschen mehr darauf eingehen, was man machen kann, wenn man mit jemandem zu tun hat, der etwas Traumatisches erlebt hat, was noch nicht lange zurückliegt. Und nehmen wir jetzt mal das Beispiel von einem Autounfall. Ja, das könnte uns allen passieren, dass wir an einem Autounfall vorbeikommen und da ist eine Person, die das gerade erlebt und die ist noch in diesem Schock, in diesem traumatischen Zustand. Und da möchte ich etwas teilen von den Forschungsergebnissen von einem sehr bekannten Forscher in diesem Bereich. Er nennt sich Boris Cyrulnik. Und er hat darauf hingewiesen, dass im Trauma hauptsächlich oder nur die Gefühlsregion in unserem Gehirn aktiv ist. Also in einer traumatischen Situation oder nach dem Erleben eines Traumas ist eine Person nicht rational. Ich kann dann nicht mit ihr sachlich Sachen besprechen, sondern sie ist erstmal in ihrem Gefühl gefangen, weil es ist ja etwas, was unser Gehirn macht. Wenn uns etwas überfordert, springt die Amygdala an, unser Gefühlszentrum, und dann haben wir diese verschiedenen Reaktionen, ja, Flucht, Kampf oder Erstarren. Und dann ist dieser rationale Teil unseres Gehirns nicht so verfügbar. Der ist dann wie so ein bisschen ausgeschaltet, um Energie zu sparen. Und worauf aber diese Amygdala reagiert, ist auf einfache Gesten und Körperkontakt. Ja, eine Hand auf die Schulter legen, ein Glas Wasser geben, beruhigend mit der Person sprechen. Da geht es dann aber eher um den Tonfall als um das, was man sagt. Also man kann es sich ein bisschen so vorstellen, wie als ob man mit einem Baby spricht. Das verstehe ich auch noch nicht jedes Wort, sondern es hat viel mehr damit zu tun, wie ich es berühre, wie ich es versorge und so weiter. Und das hilft dann diesen Leuten, sich zu beruhigen, wenn ich diese praktischen Dinge tue, sage ich jetzt mal. Was auch sehr wichtig ist bei einem Trauma, ist, dass man eine Person nicht zwingt, darüber zu sprechen, sondern dass einfach sagt, die Möglichkeit ist da, du kannst mir erzählen, wenn du möchtest, aber dass die betroffene Person selbst den Moment aussucht, wann sie soweit ist. Und was dann auch wichtig ist, ist, dass man die Person ihre Geschichte aus ihrer Perspektive erzählen lässt. Weil wenn ich es die ganze Zeit mit Fakten von außen korrigiere, dann ist es nicht heilsam für die Person, sondern einfach einmal ihr Erleben auch ausdrücken lassen. Und das ist auch wissenschaftlich bewiesen, dass dieses das ausdrücken dürfen, wie ich es erlebt habe, jetzt unabhängig von diesen Faktoren von außen, wie man es jetzt rational von außen analysieren würde, das kann sehr heilsam sein. Also dieses, ich darf meine Geschichte erzählen, mir wird zugehört und mir wird geglaubt, dass das so mein Erleben war.
1: Wo du schon von heilen sprichst, kann man komplett geheilt werden von diesen Erfahrungen oder ist es vielleicht etwas, das einem weiter auf dem Lebensweg begleitet?
0: Ich denke mal, das hängt sehr viel zusammen mit der Schwere des Traumas. Also es ist ja ein Unterschied, ob ich über viele Jahre Trauma erlebt habe in sehr regulären Abständen oder ob es ein einmaliges Ereignis war. Und ich denke, es hängt auch wieder sehr damit zusammen, was die Person, die das Trauma erlebt hat, für Ressourcen, also für Kräfte hat. Ja, wenn sie ein sehr stabiles Umfeld hat, wenn eine gute Therapie gemacht wird, dann glaube ich,

0: dass man weitgehend davon heilen kann, was nicht heißt, dass es nicht irgendwann wieder Auslöser geben kann, die mich daran erinnern. Aber ich glaube, dass man doch dahin kommen kann, dass dann die Betroffenheit, die man hat, wenn man wieder mit dem Trauma in Berührung kommt, nicht mehr so schwerwiegend ist. Ja, dass es mich nicht mehr komplett umhaut, sondern dass es die Auswirkungen dann schneller wieder vorbeigehen. Ja, ich will jetzt nicht behaupten wollen, dass man komplett geheilt werden kann, aber ich denke schon, dass wenn es sich eher um ein einmaliges Ereignis handelt oder wenn recht schnell Hilfe gefunden werden kann oder wenn die Person sich schnell unterstützt fühlt von den Personen, die ihr nahestehen, dann glaube ich, dass es sehr gute Aussichten gibt, weitgehend geheilt zu werden oder zumindest Strategien zu lernen, wie man mit dem Trauma umgehen kann und auch schon weiß, die oder die Situation meide ich besser, weil das ist dann belastend für mich oder bis da und da sind meine Grenzen, dass ich ausgeglichen leben kann. Und da glaube ich, können Personen dann auch ein sehr gutes Gefühl für sich selber entwickeln, was sie können, was sie nicht können, wenn sie gut begleitet werden.
1: Möchtest du noch abschließende Worte an uns weitergeben als Zuhörer?
0: Ja, ich habe ein Zitat gelesen von der Psychologin und Forscherin Brené Brown. Ich denke, sie ist auch recht bekannt. Und sie hat gesagt: Du bist nicht perfekt und das Leben stellt dich vor Herausforderungen. Trotzdem bist du es wert, geliebt zu werden und einen Platz zu haben, an dem du dazugehörst. Ich denke, gerade in einem Trauma wird dir ja das in Frage gestellt. Ja, ist mein Leben lebenswert? Habe ich einen Platz? Ist jemand für mich da? Weil man dieses Gefühl von völliger Verlassenheit und Überforderung hat. Und ich denke, wenn wir mit dieser Haltung durchs Leben gehen und das auch für uns annehmen und das auch anderen Leuten signalisieren, du bist wertvoll, du bist geliebt, du bist es wert, dazu zu gehören oder du hast einen Platz irgendwo, kann das sehr unterstützend sein, auch für Menschen, die ein Trauma erlebt haben. Die müssen es nicht sofort glauben können, weil es wird seine Zeit dauern. Aber dass ich mit dieser Grundhaltung mir selbst gegenüber und noch anderen Menschen gegenüber durchs Leben gehe, du bist geliebt und du hast einen Platz, du gehörst wo dazu. Das sind, glaube ich, sehr menschlich wichtige Grundbedürfnisse und das, ja, würde ich auch allen zusprechen wollen, die heute diese Sendung hören, dass sie geliebt sind und ja, dass sie dazugehören, ja, dass sie einen Platz in dieser Welt haben.

0: Starke Belastungen können tiefe Spuren hinterlassen, im Denken, im Fühlen und im Alltag. Und doch zeigt sich immer wieder, Menschen sind nicht einfach ihren Erfahrungen ausgeliefert. Mit Unterstützung, mit sicheren Beziehungen und mit der Möglichkeit, das Erlebte Schritt für Schritt zu verarbeiten, kann Heilung geschehen. Es ist ein Weg, der Zeit braucht, aber auch ein Weg, auf dem neue Stärke wachsen kann. Wichtig ist dabei vor allem eins, nicht allein zu bleiben. Da zu sein, zuzuhören und einander ernst zu nehmen, kann oft mehr bewirken als viele Worte. Und vielleicht bleibt am Ende dieser Gedanke, egal was ein Mensch erlebt hat, sein Wert bleibt bestehen. Jeder Mensch ist es wert, gesehen, gehört und geliebt zu werden und einen Platz zu haben, an dem er dazugehört. Vielen Dank nochmal, Julia, dass du dein Wissen mit uns geteilt hast.
1: Sehr gerne. Ich hoffe, dass diese Informationen hilfreich sein können. Genau. Und bei Fragen kann man sich ja dann auch gerne bei uns in der Sozialarbeit melden.
0: Damit verabschieden wir uns für heute aus der Sendung Gesundheit, Bildung und Gesellschaft. Heute ging es um belastende Erfahrungen und ja, um die Folgen und den Umgang damit. Vielen Dank fürs Zuhören, lieber Zuhörer. Hier verabschieden wir uns von Ihnen. Bis zum nächsten Mal. Auf Wiederhören.

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0: Es la hora 10 en punto. La temperatura 25 grados, 3 décimas.
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2: Hallo und herzlich willkommen zu Nachrichten im Fokus heute am Freitag, den 8. Mai.
1: Nationale Nachrichten.
2: Landwirtschaft in Boquerón gestärkt. In La Patria Boquerón haben das Landwirtschaftsministerium und die Gouverneurschaft ein Abkommen unterzeichnet, um die lokale Landwirtschaft zu fördern. Übergeben wurden ein Traktor mit Sämaschine, ein Pulverisierer und eine Planiermaschine. Die neuen Geräte sollen die Arbeit effizienter machen, Kosten senken und die Produktionskapazität der Familien erhöhen. Die Maßnahme ist Teil einer Strategie zur Unterstützung des Landwirtschaftssektors in der herausfordernden Chaco-Region. ANEAES warnt vor nicht akkreditierten Studiengängen. Die paraguayische Agentur ANEAES alarmiert über den Anstieg nicht akkreditierter Studiengänge, besonders in Pharmazeutik und Lehrerausbildungen. Medizin schneidet besser ab, doch 17% der Titel stammen weiterhin aus nicht akkreditierten Programmen. Akkreditierung erhöht die Chancen auf dem Arbeitsmarkt. Viele Arbeitgeber bevorzugen entsprechende Abschlüsse. Die ANEAES will weiter über Qualitätsmängel informieren und die sogenannten Garage-Universitäten bekämpfen. Peña besucht Taiwan zur Stärkung der Beziehungen. Paraguays Präsident Santiago Peña hat eine offizielle Reise nach Taiwan begonnen. Ziel des Besuchs ist es, die strategische Partnerschaft zwischen beiden Ländern weiter auszubauen. Geplant sind politische Gespräche, Treffen mit paraguayischen Studierenden sowie wirtschaftliche Kontakte mit Unternehmern beider Staaten. Außerdem erhält Peña einen Ehrendoktortitel der Taiwan Tech Universität. Nach Taiwan reist der Präsident weiter auf die Philippinen, um die Beziehungen Paraguays zu Asien und neue Exportmärkte zu stärken.
1: Internationale Nachrichten.
2: Laura Fernandez wird Präsidentin von Costa Rica. Heute übernimmt Laura Fernandez das Amt der Präsidentin von Costa Rica für 2026 bis 2030. Sie ist die zweite Frau in diesem Amt und gewann die Wahlen im Februar mit 48,3% der Stimmen. Die Amtseinführung findet im Nationalstadion statt, öffentlich zugänglich, mit Delegationen aus 71 Ländern. Fernandez, 39 Jahre alt und ehemalige Ministerin, will Projekte des scheidenden Präsidenten Chávez fortführen und gegen organisiertes Verbrechen vorgehen. Freundliches Treffen zwischen Papst Leon XIV. Und Marco Rubio. Papst Leon XIV. Empfing den US-Diplomaten Marco Rubio zu einer rund 45-minütigen Audienz im Vatikan. Laut US-Außenministerium verlief das Gespräch freundlich und konstruktiv und betonte die guten Beziehungen zwischen den USA und der Heiligen Stätte. Diskutiert wurden humanitäre Projekte in Amerika und Initiativen für Frieden im Nahen Osten. Rubio traf anschließend auch den vatikanischen Staatssekretär Kardinal Pietro Parolin. Pakistan bietet sich als Ort für Iran-USA-Friedensabkommen an. Pakistan zeigt sich zuversichtlich für ein baldiges Abkommen zwischen Iran und den USA und bietet sein Territorium für die Unterzeichnung an. Ein Sprecher des Außenministeriums erklärte, dass ein Abschluss in Pakistan eine Ehre wäre. Die Initiative folgt auf die Aussetzung des US-Militärprojekts Projekt Freiheit im Golf von Hormuz, während Washington auf eine Antwort Irans zu Schlüsselpunkten für das Ende des Konflikts wartet. Ein hohes Maß an Verhandlungskontakten lässt hoffen, dass ein Abkommen möglich ist.
1: Sportnachrichten.
2: PSG erreicht Champions League-Finale nach Sieg über Bayern. Der PSG ist Finalist der Champions League 2025-26 und trifft am 30. Mai in Budapest auf Arsenal. Nach einem 5:4 Heimsieg und einem 1:1 in München setzte sich Paris mit einem Gesamtergebnis von 6:5 gegen Bayern München durch. Ousmane Dembélé brachte PSG früh in Führung, während Harry Kane in der Nachspielzeit nur noch den Ausgleich erzielte. PSG strebt damit den zweiten Champions League-Titel hintereinander an. Arsenal hofft auf den ersten Sieg in der Königsklasse. IOC hebt Sanktionen gegen Belarus auf. Das Internationale Olympic-Komitee hat die Sanktionen gegen belarussische Sportler aufgehoben. Athleten aus Belarus dürfen künftig wieder unter eigener Flagge und mit eigener Hymne an internationalen Wettbewerben teilnehmen. Die Einschränkungen gegen Russland bleiben hingegen bestehen. Als Grund nennt das IOC unter anderem laufende Untersuchungen zum russischen Anti-Doping-System. Zum Abschluss hören Sie den Wetterbericht für heute Freitag. Am Morgen ist es überwiegend stark bewölkt bis bedeckt. Die Temperaturen liegen zwischen 16 und 18 Grad, begleitet von mäßigem Südwind. Am Vormittag bleibt es trüb und kühl. Die Temperaturen bewegen sich um 17 bis 18 Grad bei weiterhin leicht bis mäßig auffrischendem Wind aus Süden. Am Nachmittag ändert sich wenig am Wetterbild. Viele Wolken dominieren weiterhin. Die Temperaturen steigen nur leicht auf etwa 19 Grad. Am Abend bleibt es dicht bewölkt und frisch. Die Temperaturen gehen auf 17 Grad zurück bei schwachem bis mäßigem Wind aus südöstlichen Richtungen. Hier schließt der Nachrichtenblock für heute. Ich bedanke mich herzlich fürs Zuhören und verabschiede mich hier von Ihnen. Bis zum nächsten Mal. Auf Wiederhören und bis dann.

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0: Es la hora 14 en punto. La temperatura 25 grados, 3 décimas.
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1: Hallo und herzlich willkommen zu Nachrichten im Fokus heute am Freitag, den 8. Mai.
0: Nationale Nachrichten.
1: Landwirtschaft in Boquerón gestärkt. In La Patria Boquerón haben das Landwirtschaftsministerium und die Gouverneurschaft ein Abkommen unterzeichnet, um die lokale Landwirtschaft zu fördern. Übergeben wurden ein Traktor mit Sämaschine, ein Pulverisierer und eine Planiermaschine. Die neuen Geräte sollen die Arbeit effizienter machen, Kosten senken und die Produktionskapazität der Familien erhöhen. Die Maßnahme ist Teil einer Strategie zur Unterstützung des Landwirtschaftssektors in der herausfordernden Chaco-Region. ANEAES warnt vor nicht akkreditierten Studiengängen. Die paraguayische Agentur ANEAES alarmiert über den Anstieg nicht akkreditierter Studiengänge, besonders in Pharmazeutik und Lehrerausbildungen. Medizin schneidet besser ab, doch 17% der Titel stammen weiterhin aus nicht akkreditierten Programmen. Akkreditierung erhöht die Chancen auf dem Arbeitsmarkt, viele Arbeitgeber bevorzugen entsprechende Abschlüsse. Die ANEAES will weiter über Qualitätsmängel informieren und die sogenannten Garage-Universitäten bekämpfen. Peña besucht Taiwan zur Stärkung der Beziehungen. Paraguays Präsident Santiago Peña hat eine offizielle Reise nach Taiwan begonnen. Ziel des Besuchs ist es, die strategische Partnerschaft zwischen beiden Ländern weiter auszubauen. Geplant sind politische Gespräche, Treffen mit paraguayischen Studierenden sowie wirtschaftliche Kontakte mit Unternehmern beider Staaten. Außerdem erhält Peña einen Ehrendoktortitel der Taiwan Tech-Universität. Nach Taiwan reist der Präsident weiter auf die Philippinen, um die Beziehungen Paraguays zu Asien und neue Exportmärkte zu stärken.
0: Internationale Nachrichten.
1: Laura Fernandez wird Präsidentin von Costa Rica. Heute übernimmt Laura Fernandez das Amt der Präsidentin von Costa Rica für 2026 bis 2030. Sie ist die zweite Frau in diesem Amt und gewann die Wahlen im Februar mit 48,3% der Stimmen. Die Amtseinführung findet im Nationalstadion statt, öffentlich zugänglich mit Delegationen aus 71 Ländern. Fernandez, 39 Jahre alt und ehemalige Ministerin, will Projekte des scheidenden Präsidenten Chávez fortführen und gegen organisiertes Verbrechen vorgehen. Freundliches Treffen zwischen Papst Leon XIV. Und Marco Rubio. Papst Leon XIV. Empfing den US-Diplomaten Marco Rubio zu einer rund 45-minütigen Audienz im Vatikan. Laut US-Außenministerium verlief das Gespräch freundlich und konstruktiv und betonte die guten Beziehungen zwischen den USA und der Heiligen Stätte. Diskutiert wurden humanitäre Projekte in Amerika und Initiativen für Frieden im Nahen Osten. Rubio traf anschließend auch den vatikanischen Staatssekretär Kardinal Pietro Parolin. Pakistan bietet sich als Ort für Iran-USA-Friedensabkommen an. Pakistan zeigt sich zuversichtlich für ein baldiges Abkommen zwischen Iran und den USA und bietet sein Territorium für die Unterzeichnung an. Ein Sprecher des Außenministeriums erklärte, dass ein Abschluss in Pakistan eine Ehre wäre. Die Initiative folgt auf die Aussetzung des US-Militärprojekts Projekt Freiheit im Golf von Hormuz, während Washington auf eine Antwort Irans zu Schlüsselpunkten für das Ende des Konflikts wartet. Ein hohes Maß an Verhandlungskontakten lässt hoffen, dass ein Abkommen möglich ist.
0: Sportnachrichten.
1: PSG erreicht Champions League-Finale nach Sieg über Bayern. Der PSG ist Finalist der Champions League 2025-26 und trifft am 30. Mai in Budapest auf Arsenal. Nach einem 5:4 Heimsieg und einem 1:1 in München setzte sich Paris mit einem Gesamtergebnis von 6:5 gegen Bayern München durch. Osman Dembele brachte PSG früh in Führung, während Harry Kane in der Nachspielzeit nur noch den Ausgleich erzielte. PSG strebt damit den zweiten Champions League-Titel hintereinander an. Arsenal hofft auf den ersten Sieg in der Königsklasse. IOC hebt Sanktionen gegen Belarus auf. Das Internationale Olympic-Komitee hat die Sanktionen gegen belarussische Sportler aufgehoben. Athleten aus Belarus dürfen künftig wieder unter eigener Flagge und mit eigener Hymne an internationalen Wettbewerben teilnehmen. Die Einschränkungen gegen Russland bleiben hingegen bestehen. Als Grund nennt das IOC unter anderem laufende Untersuchungen zum russischen Anti-Doping-System. Zum Abschluss hören Sie den Wetterbericht für heute Freitag. Am Morgen ist das überwiegend stark bewölkt bis bedeckt. Die Temperaturen liegen zwischen 16 und 18 Grad, begleitet von mäßigem Südwind. Am Vormittag bleibt es trüb und kühl. Die Temperaturen bewegen sich um 17 bis 18 Grad bei weiterhin leicht bis mäßig auffrischendem Wind aus Süden. Am Nachmittag ändert sich wenig am Wetterbild. Viele Wolken dominieren weiterhin. Die Temperaturen steigen nur leicht auf etwa 19 Grad. Am Abend bleibt es dicht bewölkt und frisch. Die Temperaturen gehen auf 17 Grad zurück bei schwachem bis mäßigem Wind aus südöstlichen Richtungen. Hier schließt der Nachrichtenblock für heute. Ich bedanke mich herzlich fürs Zuhören und verabschiede mich hier von Ihnen. Bis zum nächsten Mal. Auf Wiederhören und bis dann.

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0: Es la hora 16 en punto. La temperatura 25 grados, 3 décimas.
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0: Hallo und herzlich willkommen zu einer neuen Sendung von Gesundheit, Bildung und Gesellschaft. Im Leben gibt es Situationen, die uns stark herausfordern. Momente, die uns überfordern, erschüttern oder sogar aus der Bahn werfen. Manche dieser Erfahrungen hinterlassen Spuren, die weit über den Moment hinausgehen. In diesem Zusammenhang fällt oft der Begriff Trauma. Doch was bedeutet das eigentlich genau? Und was passiert in uns, wenn wir eine sehr belastende Erfahrung machen? Warum reagiert jeder Mensch unterschiedlich auf solche Erlebnisse? Und wie können wir verstehen, was im Körper, im Gehirn und in unseren Gefühlen vor sich geht? Mit diesen Fragen beschäftigen wir uns heute. Dazu ist Julia Dück hier ins Studio gekommen. Sie ist Psychologin und arbeitet in der Sozialarbeit Neuland. Herzlich willkommen hier, schön, dass du da bist.
1: Dankeschön. Schön, dass ich wieder hier sein kann.
0: Was passiert, wenn wir eine starke, belastende Erfahrung machen?
1: Ja, wie du es in der Einleitung schon gesagt hast, ist ja ein Begriff für eine sehr stark belastende Erfahrung der Begriff Trauma. Und in den letzten Jahren haben wir aber so das Phänomen beobachten können, dass besonders vielleicht auch in den sozialen Medien dieser Begriff auch sehr umgangssprachlich genutzt wird. Ja, etwas, was mich ein bisschen herausgefordert hat oder geprägt hat, wird dann schon gleich als Trauma bezeichnet. Und ich will mit dieser Sendung auch dazu einladen oder aufmerksam darauf machen, dass wir vorsichtig mit diesem Begriff umgehen. Natürlich wollen wir Dinge, die passiert sind, beim Namen nennen, aber auch jetzt nicht diesen Begriff zu schnell einsetzen. Ja, also es ist leicht gesagt, das hat mich traumatisiert und dass man da einfach vorsichtig ist. An und für sich kommt der Begriff Trauma aus dem Griechischen und bedeutet Wunde. Und in der Psychologie benutzt man diesen Begriff, wenn man von einer seelischen Verletzung spricht, die dadurch entstanden ist, dass eine Person ein oder mehrere Ereignisse erlebt hat, die für sie ein katastrophales Ausmaß hatten. Das sind Erlebnisse, wo man sehr starke Angst gehabt hat, Hilflosigkeit erlebt hat und auch eine Verzweiflung, also dieses Gefühl von, ich kann hier jetzt nichts dagegen tun, gegen diese schrecklichen Dinge, die mich überfordern und passieren. Und die Forschung hat in den letzten Jahren sehr spannende Ergebnisse dazu auch geliefert. Und zwar hängt es nicht davon ab, was eine Person erlebt hat unbedingt, ob es ein Trauma wird oder traumatisierend ist oder nicht, sondern es hängt sehr viel mit dem individuellen Erleben einer Person zusammen. Und deswegen haben wir auch dieses Phänomen, dass etwas, was mich traumatisieren würde, was ich erlebe, dich vielleicht nicht traumatisieren würde, weil du ganz andere Voraussetzungen hast. Also Trauma entsteht, wenn ein katastrophales Erlebnis mir passiert, aber ob ich dann Symptome entwickle oder nicht, das hängt davon ab, wie viele Möglichkeiten und Kräfte zur Bewältigung ich in dem Moment habe.
0: Ja, es wäre also wahrscheinlich nicht unbedingt so dieses Erlebnis, ich bin einmal vor einer Person gestolpert und jetzt habe ich ein Trauma davor, dass mir das neu passiert, wie man vielleicht manchmal hört oder selber manchmal auch sagt. Also das ist, dass wir diesen Begriff dann versuchen, richtig zu verwenden und nicht für jede, vielleicht für jedes peinliche Erlebnis oder jede Angst, die wir irgendwann erlebt haben, das als Trauma benennen.
1: Ganz genau, ja.
0: Welche Auswirkungen hat das Erleben einer sehr stark belastenden Situation auf unseren Alltag?
1: Ja, unser Körper und auch unser Gehirn, die reagieren auf diese Überlastung. Und meistens versucht der Körper, uns zu beschützen vor starken Gefühlen nach einem traumatischen Ereignis, weil das ist so verletzend oder so schwer, dass der Körper versucht, diese intensiven Gefühle in Zukunft zu vermeiden. Und das braucht sehr, sehr viel Kraft vom Körper, von unserem Gehirn, von unserem Nervensystem. Und deswegen ist es auch oft so, dass Menschen, die traumatische Ereignisse erlebt haben, weniger Kraft für ihren Alltag haben, weil eben sehr viel Kraft darin geht, dass der Körper sie vor dem Trauma beschützt, sage ich jetzt mal. Und dann gibt es verschiedenste Strategien, die der Körper dann hat. Das eine ist das Wiedererleben von dem traumatischen Ereignis, ja, das ist wie ein innerer Film, immer wieder sich abspielt. Dann auch Vermeidungsverhalten, ja, dass man Orte oder Situationen oder Menschen meidet, weil die wieder diese traumatischen Gefühle in einem auslösen. Oder auch diese emotionale Taubheit, ja, ich fühle lieber nichts, damit ich nicht das Negative fühlen muss. dann auch sehr häufig diese ständige Unruhe, immer in Alarmbereitschaft, immer bereit sein, dass gleich wieder etwas passieren kann. Und auch sehr oft psychosomatische Erkrankungen, also körperliche Erkrankungen, die keine körperliche Ursache haben, aber spürbar sind, ja, weil es gibt ja auch dieses Sprichwort, ich denke, es kommt aus der paraguayischen Kultur, dass was der Mund verschweigt, darüber spricht der Körper. Und das beobachtet man sehr häufig bei traumatischen Ereignissen, weil es auch schwer ist, darüber zu sprechen.
0: Das klingt definitiv interessant und auch wie ein sehr komplexes Thema, wo man eben sehr vorsichtig drangehen muss. Welche Faktoren können denn ein tatsächliches Trauma auslösen?
1: Ich möchte da vier Faktoren nennen, bestimmt kann man auch noch mehr nennen, aber der erste Faktor ist die Todeserfahrung oder die Todesangst. Und es ist jetzt auch wieder gar nicht so, dass es real gesehen Todesgefahr gab, aber zum Beispiel ein Kind oder ein Erwachsener in einer überfordernden Situation hat dieses Gefühl von dieser Todesangst gehabt. Und dann ist es gleichzusetzen, als wenn man real Todesgefahr erlebt hat. Und das verunsichert besonders in Kindern und Jugendlichen sehr dieses natürliche Ja zum Leben, ja, wenn man diese Grenzerfahrung gemacht hat. Und diese Todesängste können zum Beispiel bei Kindern auch dadurch ausgelöst werden, dass man grobe, abfällige Bemerkungen oft wiederholt. Ja, du bist ein Unfall gewesen, aus dir wird nie was, ich will dich nicht mehr sehen, geh mir aus den Augen. Solche wiederholt sehr schweren Aussagen können Kinder auch sehr belasten, ja? Dann wäre der zweite Faktor, und das ist ein sehr wichtiger Faktor, die Ohnmacht oder die Hilflosigkeit. Also ein sehr wichtiger Bestandteil davon, ob ein Ereignis traumatisch empfunden wird oder nicht, ist, ob die Person sich ausgeliefert gefühlt hat. Dieses Gefühl hatte, es ist ganz schrecklich, aber ich kann nichts tun. Ich weiß nicht, wie mir helfen kann, mir fällt nichts ein. Ich bin dieser Erfahrung ausgeliefert. Aber auch wenn Überforderung über sehr lange Zeit andauert, entsteht dieses Gefühl von, es ändert sich eh nie was, ich bin ausgeliefert, ja, diese Hilflosigkeit. Dann der dritte Faktor wäre Vertrauensbruch oder Bindungszerstörung. Wenn Kinder können sehr, sehr viel ertragen, wenn sie Bezugspersonen haben, ja, wenn ihre Bindungspersonen für sie da sind und sie begleiten, aber wenn die wegbrechen, dann bricht wie ihr Lebensfundament weg. Und deswegen wäre jetzt auch ein Beispiel, wenn jetzt ein Kind Mobbing erlebt in der Schule, aber es hat ein sicheres und stabiles Elternhaus, kann es das sehr wahrscheinlich wegstecken, sage ich jetzt mal, oder schaffen, untraumatisiert zu sein. Aber wenn es das jetzt auch erlebt, aber da ist kein sicherer Rahmen, wo es Zuflucht und finden kann und angehört wird, dann wäre das eine ganz andere Situation, ja? Und was ja auch sehr oft der Fall ist, ist gerade nochmal zum Thema Vertrauensbruch, dass oft Kinder, die traumatische Dinge erleben, erleben, dass gerade die Personen, die ihnen am nächsten stehen, ihnen Dinge antun, die schrecklich und furchtbar sind. Und erleben sie eben in dieser inneren Zerrissenheit. Auf der einen Seite liebt mich diese Person und zeigt mir Zuwendung und ich brauche sie. Und auf der anderen Seite tut sie mir Dinge an, die sich falsch anfühlen, ja, oder die auch falsch sind natürlich. Und dann noch ein vierter Faktor wäre Demütigung oder Entwürdigung. Traumatisierung ist auch damit verbunden, dass das Opfer, sage ich jetzt mal, gezielt gedemütigt wird oder entwürdigt wird. Und das sind viele Erfahrungen, wo einfach nicht dieser Respekt gezeigt wird, den jeder Mensch braucht. Ja, wo andauernd sehr viel Ironisches, Bewertendes gesagt wird, willkürliche Strafen, ja, ich weiß gar nicht, was ich gemacht habe und jetzt kriege ich eine Strafe. Oder vielleicht gerade auch Kinder von narzisstischen Eltern, ja, wo sehr viel Dinge nicht nachvollziehbar, nicht logisch sind, ja, sondern da kommen Konsequenzen für Dinge, die ich gar nicht einschätzen kann. Oder dem Kind gezeigt wird, du kannst gar nichts, ja, ohne mich bist du nichts. Auch Vernachlässigung, Ignorieren. Alles aber auch auf die Dauer bezogen. Ja, ich will jetzt nicht sagen, wenn man dem Kind einmal nicht zuhören kann, weil man jetzt gerade was macht, ist das nicht gleich traumatisiert. Das bezieht sich alles auf Dinge, die schwerwiegend sind und die über die Zeit andauern.
0: Diese Punkte, die du schilderst, sind, glaube ich, wie auch schon zu Beginn einmal erwähnt, Dinge, die tiefe Spuren hinterlassen können. Was braucht nun ein Mensch mit einer sehr belastenden Erfahrung?
1: Genau, da würde ich erst einmal drei Dinge nennen wollen, wenn eine Person traumatische Erlebnisse gehabt hat, braucht sie erstens mal verlässliche und authentische Beziehungen, ja, die vorhersehbar sind, die vertrauensvoll sind. Dann braucht sie auch sichere Orte, Orte, wo sie nicht angegriffen wird, wo sie zur Ruhe kommen kann. Und sie braucht Stabilisierung. Und zum Thema Stabilisierung will ich ein paar Beispiele geben. Wenn besonders Kinder oder Jugendliche etwas Traumatisches erlebt haben, dann brauchen sie stabile Alltagsroutinen. Die können dann in so einem Moment nicht komplexe Therapiesitzungen machen, sondern die brauchen dann erstmal wieder Sicherheit zurück, weil diese Sicherheit ist ja im Trauma genommen worden. Da war ja auf einmal alles befordernd. Und Stabilisierung bedeutet zum Beispiel, dass das Kind soziale Netze hat, dass es Freundschaften entwickeln oder pflegen kann. Und sowas kann auch was sein wie Fußballschule oder ein Hobby, wo es mit anderen Kindern zusammenkommt. Ein zweiter Punkt wäre eine Tagesstruktur haben, ja, zu einem gewissen Zeitpunkt aufstehen, ähnliche Dinge tun, zu einer gewissen Zeit Mittagessen und so weiter. Also Tagesstruktur gibt viel Stabilität. Dann auch Bewegung, ja, auch einfache Bewegung hilft dem Körper zu verarbeiten und auch einem Kind oder einem Jugendlichen oder auch einem Erwachsenen zu helfen, Aufgaben, die anstehen, zu benennen und zu sortieren, weil auch diese Fähigkeit dann nicht da ist, wenn ich ein Trauma erlebt habe. Und auch gezielt positive Impulse setzen. Damit ist es nicht gemeint, dass ich sage, ach, das Leben ist doch schön, du musst es nur sehen, sondern zu sagen, das Schwierige ist da, was du erlebt hast und gleichzeitig, was kann an diesem Tag heute Gutes sein oder was können wir heute Gutes sehen. Ja, dieses nicht das Wegreden, sondern das Nebeneinander stehen lassen. Das wären Sachen, die zum Beispiel helfen, eine Person zu stabilisieren.
0: Wie kann man nach einer belastenden Erfahrung weitermachen?
1: Ja, wenn ein Kind oder Jugendliche vor allen Dingen eine belastende Erfahrung gemacht haben, dann muss Schritt für Schritt wieder dieses Gefühl entwickelt werden, ich kann etwas entscheiden. Weil das war ja im Trauma nicht so, da konnte ich nicht entscheiden oder was verändern. Und ich war ausgeliefert und dann gilt es, Menschen, die ein Trauma erlebt haben, dabei zu helfen, wieder in diese Selbstwirksamkeit zu kommen, wieder in diese Überzeugung zu kommen, ich kann was an meinem Leben ändern und ich kann was tun und ich bin nicht ausgeliefert. Da wäre dann ein wichtiger Punkt, das Selbstverstehen zu fördern. Das ist dann die sogenannte Psychoedukation, also dass man einem Kind in Ansätzen erklärt, was in seinem Körper passiert ist oder was sein Körper macht, eben als Folge von diesem traumatischen Ereignis. Und da würde ich aber auch darauf hinweisen wollen, dass das eher in die Hände von einem Berater oder Psychologen gehört. Das müsste jetzt nicht irgendwer aus dem Freundeskreis vielleicht unbedingt machen, ja, dass man das auch sachlich macht. Dann wäre ein zweiter Punkt sehr wichtig, dass die Person wieder zu ihrem Körpergefühl zurückfindet, weil ja sehr oft ein Schutzmechanismus ist, dass ich meinen Körper auch nicht spüren kann. Und das würden dann Dinge sein wie Atemübungen oder Körperwahrnehmung an und für sich, dass ich wieder ein Gefühl für mich bekomme, nicht abgespalten bin von mir. Ein anderer Punkt wäre, die Selbstregulation zu fördern, dass ein Kind wieder lernt, was mache ich denn mit Gefühlen, weil es hat diese überwältigenden Gefühle erlebt und dann sind oft auch kleine oder nicht so intensive Gefühle überwältigend, dass man Strategien lernt, was kann ich tun, wenn ich traurig, froh, aufgeregt, ausgelassen bin und auch diese Selbstwirksamkeit fördern. Ganz bewusst Dinge entscheiden lassen, auch wenn es kleine Entscheidungen sind, die nicht überfordern. Wieder dieses Gefühl und diese Wahrnehmung.

0: Ich denke, der erste Schritt ist immer, mit jemandem ins Gespräch zu kommen, den man gut kennt, dem man vertraut. Denn oft braucht man auch dann Hilfe oder Unterstützung dabei, sich professionelle Hilfe zu suchen. Und ich würde jetzt noch ein bisschen mehr darauf eingehen, was man machen kann, wenn man mit jemandem zu tun hat, der etwas Traumatisches erlebt hat, was noch nicht lange zurückliegt. Und nehmen wir jetzt mal das Beispiel von einem Autounfall. Ja, es könnte uns allen passieren, dass wir an einem Autounfall vorbeikommen und da ist eine Person, die das gerade erlebt und die ist noch in diesem Schock, in diesem traumatischen Zustand. Und da möchte ich etwas teilen von den Forschungsergebnissen von einem sehr bekannten Forscher in diesem Bereich. Er nennt sich Boris Cyrulnik und er hat darauf hingewiesen, dass im Trauma hauptsächlich oder nur die Gefühlsregion in unserem Gehirn aktiv ist. Also in einer traumatischen Situation oder nach dem Erleben eines Traumas ist eine Person nicht rational. Ich kann dann nicht mit ihr sachlich Sachen besprechen, sondern sie ist erstmal in ihrem Gefühl gefangen, weil es ist ja etwas, was unser Gehirn macht. Wenn uns etwas überfordert, springt die Amygdala an, unser Gefühlszentrum, und dann haben wir diese verschiedenen Reaktionen, ja, Flucht, Kampf oder Erstarren. Und dann ist dieser rationale Teil unseres Gehirns nicht so verfügbar. Der ist dann wie so ein bisschen ausgeschaltet, um Energie zu sparen. Und worauf aber diese Amygdala reagiert, ist auf einfache Gesten und Körperkontakt. Ja, eine Hand auf die Schulter legen, ein Glas Wasser geben, beruhigend mit der Person sprechen. Da geht es dann aber eher um den Tonfall als um das, was man sagt. Also man kann es sich ein bisschen so vorstellen, wie als ob man mit einem Baby spricht. Das verstehe ich auch noch nicht jedes Wort, sondern es hat viel mehr damit zu tun, wie ich es berühre, wie ich es versorge und so weiter. Und das hilft dann diesen Leuten, sich zu beruhigen, wenn ich diese praktischen Dinge tue, sage ich jetzt mal. Was auch sehr wichtig ist bei einem Trauma, ist, dass man eine Person nicht zwingt, darüber zu sprechen, sondern dass einfach sagt, die Möglichkeit ist da, du kannst mir erzählen, wenn du möchtest, aber dass die betroffene Person selbst den Moment aussucht, wann sie soweit ist. Und was dann auch wichtig ist, ist, dass man die Person ihre Geschichte aus ihrer Perspektive erzählen lässt. Weil wenn ich es die ganze Zeit mit Fakten von außen korrigiere, dann ist das nicht heilsam für die Person, sondern einfach einmal ihr Erleben auch ausdrücken lassen. Und das ist auch wissenschaftlich bewiesen, dass dieses das ausdrücken dürfen, wie ich es erlebt habe, jetzt unabhängig von diesen Faktoren von außen, wie man es jetzt rational von außen analysieren würde, das kann sehr heilsam sein. Also dieses, ich darf meine Geschichte erzählen, mir wird zugehört und mir wird geglaubt, dass das so mein Erleben war.
1: Wo du schon von Heilen sprichst, kann man komplett geheilt werden von diesen Erfahrungen oder ist es vielleicht etwas, das einem weiter auf dem Lebensweg begleitet?
0: Ich denke mal, das hängt sehr viel zusammen mit der Schwere des Traumas. Also es ist ja ein Unterschied, ob ich über 4 Jahre Trauma erlebt habe in sehr regulären Abständen oder ob es ein einmaliges Ereignis war. Und ich denke, es hängt auch wieder sehr damit zusammen, was die Person, die das Trauma erlebt hat, für Ressourcen, also für Kräfte hat. Ja, wenn sie ein sehr stabiles Umfeld hat, wenn eine gute Therapie gemacht wird, dann glaube ich, dass man weitgehend davon heilen kann, was nicht heißt, dass es nicht irgendwann wieder Auslöser geben kann, die mich daran erinnern. Aber ich glaube, dass man doch dahin kommen kann, dass dann die Betroffenheit, die man hat, wenn man wieder mit dem Trauma in Berührung kommt, nicht mehr so schwerwiegend ist. Ja, dass es mich nicht mehr komplett umhaut, sondern dass es die Auswirkungen dann schneller wieder vorbeigehen. Ja, ich will jetzt nicht behaupten wollen, dass man komplett geheilt werden kann, aber ich denke schon, dass wenn es sich eher um ein einmaliges Ereignis handelt oder wenn recht schnell Hilfe gefunden werden kann oder wenn die Person sich schnell unterstützt fühlt von den Personen, die ihr nahestehen, dann glaube ich, dass es sehr gute Aussichten gibt, weitgehend geheilt zu werden oder zumindest Strategien zu lernen, wie man mit dem Trauma umgehen kann und auch schon weiß, die oder die Situation meide ich besser, weil das ist dann belastend für mich oder bis da und da sind meine Grenzen, dass ich ausgeglichen leben kann. Und da glaube ich, können Personen dann auch ein sehr gutes Gefühl für sich selber entwickeln, was sie können, was sie nicht können, wenn sie gut begleitet werden.
1: Möchtest du noch abschließende Worte an uns weitergeben als Zuhörer?
0: Ja, ich habe ein Zitat gelesen von der Psychologin und Forscherin Brené Brown. Ich denke, sie ist auch recht bekannt. Und sie hat gesagt: Du bist nicht perfekt und das Leben stellt dich vor Herausforderungen.

Herausforderungen, trotzdem bist du es wert, geliebt zu werden und einen Platz zu haben, an dem du dazugehörst. Ich denke, gerade in einem Trauma wird ja das in Frage gestellt. Ja, ist mein Leben lebenswert? Habe ich einen Platz? Ist jemand für mich da, weil man dieses Gefühl von völliger Verlassenheit und Überforderung hat? Und ich denke, wenn wir mit dieser Haltung durchs Leben gehen und das auch für uns annehmen und das auch anderen Leuten signalisieren, du bist wertvoll, du bist geliebt, du bist es wert, dazuzugehören oder du hast einen Platz irgendwo, kann das sehr unterstützend sein, auch für Menschen, die einen Trauma erlebt haben. Die müssen es nicht sofort glauben können, weil es wird seine Zeit dauern. Aber dass ich mit dieser Grundhaltung mir selbst gegenüber und auch anderen Menschen gegenüber durchs Leben gehe, du bist geliebt und du hast einen Platz, du gehörst wohl dazu. Das sind, glaube ich, sehr menschlich wichtige Grundbedürfnisse. Und das, ja, würde ich auch allen zusprechen wollen, die heute diese Sendung hören, dass sie geliebt sind und ja, dass sie dazugehören, ja, dass sie einen Platz in dieser Welt haben.

0: Starke Belastungen können tiefe Spuren hinterlassen, im Denken, im Fühlen und im Alltag. Und doch zeigt sich immer wieder, Menschen sind nicht einfach ihren Erfahrungen ausgeliefert. Mit Unterstützung, mit sicheren Beziehungen und mit der Möglichkeit, das Erlebte Schritt für Schritt zu verarbeiten, kann Heilung geschehen. Es ist ein Weg, der Zeit braucht, aber auch ein Weg, auf dem neue Stärke wachsen kann. Wichtig ist dabei vor allem eins, nicht allein zu bleiben. Da zu sein, zuzuhören und einander ernst zu nehmen, kann oft mehr bewirken als viele Worte. Und vielleicht bleibt am Ende dieser Gedanke, egal was ein Mensch erlebt hat, sein Wert bleibt bestehen. Jeder Mensch ist es wert, gesehen, gehört und geliebt zu werden und einen Platz zu haben, an dem er dazugehört. Vielen Dank nochmal, Julia, dass du dein Wissen mit uns geteilt hast.
1: Sehr gerne. Ich hoffe, dass diese Informationen hilfreich sein können. Genau. Und bei Fragen kann man sich ja dann auch gerne bei uns in der Sozialarbeit melden.
0: Damit verabschieden wir uns für heute aus der Sendung Gesundheit, Bildung und Gesellschaft. Heute ging es um belastende Erfahrungen und ja, um die Folgen und den Umgang damit. Vielen Dank fürs Zuhören, lieber Zuhörer. Hier verabschieden wir uns von Ihnen. Bis zum nächsten Mal. Auf Wiederhören.

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0: Es la hora 21 en punto. La temperatura 25 grados, 3 décimas.
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